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1: Jetzt ist es dann gerade 7 Uhr und ich begrüße euch zur zweiten Stunde vom Easy Riser. Heute haben wir Mittwoch, den 17. Juni und in der nächsten Stunde haben wir das AZ-Hintergrundgespräch und außerdem Song of the Week und natürlich auch die beste Veranstaltung, wie es für euch. Am Mikrofon ist die Laura.
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0: der Titel ist noch recht spontan entstanden. Aber natürlich ist gemeint ein Jugendparlament. Das sind ein paar junge Köpfe zwischen 17 und 27. Und wir haben dann gefunden, der Titel passt eigentlich noch.
1: Ja, das Jugendparlament ist ja bereits 5-mal neu gegründet worden. Ist das jetzt ein Zeichen aus deiner Sicht dafür, dass solche Projekte eher scheitern oder eher dafür, dass das Interesse junger Menschen immer wieder zurückkommt?
0: Also am Anfang der Recherche habe ich tatsächlich Ersteres angenommen, weil ich dachte, okay, wenn man 5 Anläufe braucht, dann läuft irgendetwas schief. Und vielleicht kann man das immer noch ein Stück weit sagen. Ich meine, es ist immer wichtig, Strukturen aufzubauen, die quasi dann auch Einzelpersonen überdauern. Und da haben sie offensichtlich nicht geschafft. Also, dass man quasi einen Verein so aufbaut, dass auch wenn 2-3 Leute zurücktreten, die anderen direkt übernehmen können. Aber trotzdem sehe ich es mittlerweile auch mehr so, wie das Letztere, was du gesagt hast. Also, dass es auch ein schönes Zeichen ist, dass sie sich immer wieder neu aufgerafft haben und immer wieder neu angefangen haben. Und zum Beispiel der Letzte, der die Leitung hat, Tim Bucher, der ist jetzt ein GLP-Politiker, hat mir das auch so erzählt. Es ist natürlich auch nicht so einfach, wieder die neuen Leute zu finden, die dann wieder Teenager sind oder Anfang 20, das hat er dann auch gesagt, das sind zum Beispiel Kanti-SchülerInnen. Und er hat dann so gedacht, wie soll ich jetzt eine Gruppe Kanti-SchülerInnen erreichen? Weil es ist wie wichtig, wenn dann halt mehr und mehr Leute gehen, dann muss fast wieder eine neue Gruppe kommen, die wieder eine neue Dynamik reinbringt und wieder wie so ein neues eigenes Ökosystem eigentlich wieder schafft.
1: Mhm. Ja, im Text kommt ja auch die zunehmende Polarisierung junger Menschen zur Sprache, also eher linkeres Spektrum oder eher rechtes Spektrum. Hast du den Eindruck, dass es heute schwieriger geworden ist, politische Räume zu schaffen, in denen unterschiedliche Meinungen auch wirklich aufeinandertreffen?
0: Ich glaube tatsächlich schon, das ist eigentlich auch der Wert von so etwas wie im Jugendparlament. Aber ich sehe es schon so, dass es bei den Jungen gleich ist wie bei uns allen, dass man sich immer mehr in einem von diesen zwei Polen wiederfindet und nicht mehr so bereit ist, der anderen Seite zuzuhören. Und darum macht es dann natürlich auch schwieriger.
1: Mhm. Jetzt sind ja auch viele Aktive im Jugendparlament ohnehin schon politisch interessiert. Erreicht man damit also wirklich auch neue Jugendliche oder vor allem diejenigen, die sowieso schon dabei sind?
0: Ich würde sagen, grundsätzlich schon, so wie ich es mitbekommen habe. Es braucht natürlich immer auch nochmal einen Schupf, dass du von einem normalen Besuch bei irgendeinem Event auch wirklich darauf kommst, hey, ich will selber aktiv werden. Weil ich glaube, es ist immer noch etwas, wo sich die Leute viel komplizierter vorstellen, als es sein müsste. Also, ich verstehe das selber, das ist bei mir ja auch so gewesen, dass man so denkt, Politik ist so ein abstraktes, vages Ding. Und mit den Events, die das Jugendparlament macht, wenn sie das eigentlich genau durchbrechen. Aber ob es ankommt, ich glaube, da ist so fest in dir drin, dass du denkst, puh, wenn ich an einen Politiker denke, denke ich an so einen älteren Mann in einem Hemd, der das schon seit 30 Jahren macht. Also, ich glaube wirklich, dass viele immer noch das im Kopf rein haben. Und dass das einfach auch hemmt. Oder auch wenn du ein junges Mädchen bist oder eine junge Frau und du so denkst, okay, ich sehe nur Männer da. Ist das überhaupt etwas für mich? Das ist alles Zeug, das drin spielt. Darum schwierig. Ich glaube grundsätzlich schon. Also man kann schon neu reinkommen. Aber die Schwelle ist meiner Meinung nach schon immer noch da. Auch wenn sie sich Mühe geben, um die zu senken.
1: Ja, und warum braucht es jetzt eigentlich ein Jugendparlament? Es gibt doch auch bereits Jungparteien. Was ist da jetzt der Unterschied?
0: Ich habe mich das im Fall auch gefragt, weil ich dachte, hey, wenn du wirklich politisch interessiert bist, kannst du ja auch direkt in eine Jungpartei gehen. Und das ist auch so, da machen sie zum Teil auch. Aber es hat natürlich auch viele im Vorstand, die selber schon in einer Partei dabei sind und trotzdem im Jugendparlament wollen. Und zwar einfach, weil sie wollen die Durchmischung bekommen, weil sie wollen sich austauschen. Und weil es natürlich auch immer Leute gibt, die sagen, hey, ich finde Politik grundsätzlich cool, ich will mehr darüber lernen, aber ich will jetzt nicht gerade der SP beitreten oder gerade der FDP beitreten oder wem auch immer. Das wäre ja auch völlig legitim, oder? Weil man sich vielleicht auch denkt, das ist gerade so ein Commitment, wenn ich jetzt einer Partei verschreibe. Und darum, was super wird, also das Jugendparlament, ist halt auch die Leute ansprechen. In dem Sinn finde ich schon, dass es immer noch relevant ist.
1: Und nach deiner Recherche jetzt, was würdest du sagen? Wird die Stimme junger Menschen in Schaffhausen tatsächlich zu wenig gehört oder wird das manchmal auch etwas dramatisiert?
0: Ich glaube schon, dass sie zu wenig gehört wird. Ich glaube, die Stadt macht sehr viel. Ich glaube, der Kanton macht sehr viel. Aber als ich zum Beispiel mit dem Tim Bucher geredet habe, hat er ein sehr interessantes Beispiel gemacht. Er hat gesagt, wenn es zum Beispiel um Partizipation geht oder von Plätzen, die erneuert werden oder Areal, die entwickelt werden sollen, dann hat er vom Kammgarn-Areal geredet und hat gesagt, es ist super, dass sie diese Mitmachgefäße gemacht haben. Und sie haben dann ja auch gesagt, sie wollen grundsätzlich auch junge Stimmen haben. Aber dann tun sie zum Beispiel im Newsletter,

0: erwähnen oder sie machen, ich weiß nicht mehr, ob sie es in der Zeitung geschaltet haben, aber halt so Formen, wo die Jungen überhaupt nicht ankommen. Ich meine, wer unter 20 schlägt die Zeitung auf und schaut dort das Inserat an und denkt sich dann, oh ja, dort will ich mitmachen. Und darum, wenn er gesagt hat, ist wie so, die Türen ist zwar offen, aber du musst den jungen Leuten auch zeigen, wo dass die Türen überhaupt ist. Mhm. Und da denke ich schon, dass das noch fehlt momentan.
1: Und was war jetzt deine Intention, über das Jugendparlament Schaffhausen zu berichten? Wolltest du insgeheim die Werbetrommel rühren, weil sie ja doch immer wieder auf der Suche sind nach neuen Mitgliedern? Oder was war der Grund?
0: Natürlich ist ein Artikel immer auch ein Stück weit Werbung, oder? Das vielleicht kann man auch neidlos zugeben, dass es eine Art Werbung ist. Einfach, wenn man sagt, man tut nicht eine Partei vertreten, sondern man tut das Konzept vertreten von dieser Teilhabe, die soll gefördert werden, was ich persönlich auch mega wichtig finde, was mich auch motiviert hat, um den Artikel zu schreiben, oder? Aber mich hat da interessiert eben, was ist in den letzten 100 Jahren passiert mit dem Verein? Wieso haben die fünfmal neu anfangen? Ich habe das alles nicht gewusst am Anfang. Mhm. Und halt gleich so, ist die Nachfrage nicht da? Ist sie nicht mehr da? Kommt sie vielleicht wieder? Welchen Platz hat so ein Verein jetzt in der Schaffhauser Politlandschaft? Und ich denke, diesen Platz müssen sie erst noch finden. Es gibt sie ja jetzt 2 Jahre und ich denke, sie haben noch viel vor sich, aber ich habe ja auch den Begriff Potenzial ein paar Mal benutzt und auch die Stimmgebenden haben das Wort Potenzial benutzt. Ich finde, das beschreibt es eigentlich gut.
2: Wir können hier
3: einfach. Wer sagt das?
2: Das weiß doch jeder.
3: Wer weiß das denn?
2: Entschuldigung, das steht in der Zeitung.
3: In der Zeitung steht.
4: AZ auf die Ohren.
5: Steckt also viel Potenzial im Jugendparlament Schaffhausen. Wir sind gespannt, was sie daraus machen. Jung, wild, politisch. Der ganze Text von der AZ-Redakteurin Fabienne findet ihr in der aktuellen Ausgabe von der Wochenzeitung. Und morgen früh im Easy Riser gibt's dann wieder ein neues AZ-Hintergrundgespräch.

0: Step by Step von Jesse Winchester haben wir gerade gehört. Und ihr hört Radio Rasa, es ist 7:30 Uhr. Das heisst, es ist Zeit für den Song of the Week. Und der ist letzten Freitag erschienen. Ritual heisst er, eine brandneue Single von The Warning. The Warning sind drei Schwestern in den 20er aus dem mexikanischen Monterrey, die seit ihrer Kindheit Musik zusammen machen und über die Jahre zu einer jungen, aufstrebenden Rockband geworden sind.
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2: Das ist die neue Single Ritual von The Warning. Die drei Schwestern zeigen, wie die nächste Generation von Rockbands tönen kann. Die ganze Song of the Week Playlist, auch mit mehr Infos zu den Artists, könnt ihr auf rasa.ch finden als Link.

0: Indie-Pop mit Tiefgang. Der Zürcher Künstler Sölfa schreibt Songs, die persönliche Erfahrungen in gefühlsvolle Geschichten verwandeln. Seine Musik lebt von Authentizität, eingängigen Melodien und überraschenden Klängen. Von Klarinette bis Kontrabass. Heute bespielt euch Sölfa in der Barfußbar in Zürich ab der 8.
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Das ist der Sofa. Zu hören gibt es den Sofa heute Abend in der Barfußbar in Zürich ab der 8. Street Music Nights feiert ihr 10-jähriges Jubiläum in der Schaffhauser Altstadt. Diesen Sommer sorgen 32 Formationen in der Stadthausgasse für Live-Musik unter freiem Himmel. Am Donnerstag startet die Veranstaltung ganz im Zeichen vom Pride Month. Bei der Pride Edition treten Catbird aus Winterthur mit Singer-Songwriter-Folk sowie Dani Lela mit Band mit deutschem Alternativ-Pop. Zudem ist Tobias Baumgartner, Präsident vom Verein Queerdom, als Gastredner dabei. Los geht's am 7. Ein Sommerabend in der Rheinbadi. Während die Wolken über den Himmel ziehen, liefert Bruno Berle den passenden Soundtrack dazu. Der Musiker aus dem Nordosten Brasilien bewegt sich zwischen Bossa Nova, Indie und R&B. Schließlich warm und voller Atmosphäre. Mit seinem neuen Album kommt er gemeinsam mit Patata Boy, Niron Higo und Felipe Arroyo nach Schaffhausen. Musik zum Zuhören, Treiben und Eintauchen. Ab der 6. Freitagabend, Rheinwadi. Und weil jetzt haben wir ja auch schon ziemlich sommerliche Temperaturen, dann können wir da ja gut einstimmen mit Bruno Berle und Manha.

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1: Wir haben jetzt 8. Ihr hört Radio Rasa und es ist Mittwoch, der 17. Juni. Am Mikrofon ist heute Laura für euch. In der letzten Stunde haben wir noch einen Beitrag zu Stella and the Fridge und natürlich den funky Gedanke für auf den Weg und eine Umfrage zur Pauschalbesteuerung. Ich wünsche euch ganz einen schönen Morgen.
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0: Steuern ohne Steuererklärung, ohne Offenlegung von Vermögen oder Einkommen. Pauschalsteuer ist vor über 10 Jahren vom Schaffhauser Volk abgelehnt worden. Jetzt gibt es einen neuen Vorstoss. Ist das legitim?
1: Ich sehe nicht ein, wieso dass wir das machen sollen. Ich sehe keinen Grund dafür.
2: Also ja, ich meine, wir sind in einer Demokratie. Logisch, man darf das wieder auf den Tisch bringen und man darf wieder abstimmen. Aber ich hoffe, es wird nicht angenommen in diesem Fall. Ja.
0: Die meisten der befragten Menschen in der Schaffhauser Altstadt sehen die Pauschalbesteuerung kritisch.
3: Ich finde das nicht in der Ordnung, weil ich finde, die, die hier kommen, die sollen genau gleich Steuern zahlen wie mir. Und ich meine schlussendlich, wenn ich als Schweizer vermögen bin, dann muss ich ja auch, kann ich wieder keine pauschal besteuert. Ich kann ja nicht sagen, ich zahle noch so und so viel Steuern. Ich werde nach dem Vermögen versteuert. Und ich finde, dann sollen die Ausländer genau gleich nach ihrem Vermögen versteuert werden.
2: Ich finde, es soll abhängig vom Einkommen respektive vom Vermögen oder vom Gewinn Steuern berechnet werden.
4: Also ich persönlich zahle auch Steuern und dort spielt es eine Rolle, wenn ich verdiene, oder? Und da heisst es nicht pauschal, du 300, du 500, sondern da wird ganz genau geschaut. Und das sollte man auch bei den Reichen machen, oder?
5: Wir müssen auch unsere Finanzen klar offenlegen und dementsprechend ducken, also ja.
0: Der Befragten geht es auch um Gerechtigkeit.
6: Grundsätzlich bin ich für faire Lösungen. Wenn man irgendwie reiche Ausländer in die Schweiz holt, das ist egal, ob das in Schaffhausen ist oder wo auch immer, und die möchten da profitieren von unserem System, dann sollen sie auch das wertschätzen und genug, wie soll ich sagen, unser System beisteuern.
7: Ich denke, man könnte die Reichen schon noch mehr in die Verantwortung ziehen, finanziell auch für das Gemeinwohl, für Projekte, für Gesellschaft. Ja, könnte man es schon noch mehr einbeziehen.
8: Sie sollten gerecht besteuert werden, wie es sich gehört. Und nicht einfach pauschal, damit sie weniger zahlen müssen.
9: Ja, wir müssen unsere Steuern auch zahlen. Und es ist doch ein grosser Bestandteil, so nebst dem Wohnen. Also mit Familie und so, ja. Ist schon schön, oder wäre schön, wenn alle gleich würden behandelt werden. Ja.
0: Gleichbehandlung von allen ist nicht das Ziel der Pauschalbesteuerung. Im Gegenteil, Pauschalbesteuerung sei
10: völlig unnötig und asozial.
0: Die Dame sieht ein grundsätzliches Dilemma.
11: Ich sehe unser Parlament, das tut nie zugunsten von uns Kleinen stimmen. Bundesparlament hat ja schon Erbschaftssteuer und alles Mögliche für Vorlagen gegeben und schon immer abgewiesen worden, weil dort könnte man auch Geld holen.
0: Das Schlusswort hat einer der wenigen Befürworter der Pauschalbesteuerung für Ausländer im Kanton. Er findet den Vorstoss
12: super, die sehr viel Steuergelder bringen. In die Schweiz.
0: Es geht ja auch um Steuergerechtigkeit. Wer die mit der Annahme von diesem Vorstoss gewährleistet?
12: Hier wird es nie geben.
13: Das ist der Mike, der in der Altstadt eine Umfrage zu der Pauschalbesteuerung gemacht hat. Die Umfrage ist natürlich nicht repräsentativ, obwohl die meisten Leute hier jetzt gegen die Einführung des Steuersystems für reiche Ausländer sind.

0: Wie werdet ihr gelobt, wenn ihr gute Arbeit macht?
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4: Saubere Arbeit, sagt man, wenn man eigentlich meint, gut gemacht. Gut so. Richtig gemacht. Ha, das macht dir so schnell keiner nach. Reife Leistung. Saubere Arbeit. Aber kann man trotzdem von sauberer Arbeit sprechen, auch wenn dabei die Finger schmutzig werden?
2: 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Und was denkst du?

0: 20 von Ihnen, ihr hört Radio Rasa. Die Zürcher Künstlerin Rosanna Zünd, auch bekannt als Stella and the Fridge, wird am kommenden Samstag ihre neue EP «Denen, wo es gut geht» in Winterthur präsentieren. Neben ihrer Musik schafft Rosanna ebenfalls am Theater als Musikerin und Komponistin. Die Hanna aus der Rasa-Redaktion hat mit ihr über die neue EP, ihre Musik und ihre Arbeit zwischen Bühne und Studio geredet.
1: Ich bin Rosanna von Stella and the Fridge und ich freue mich sehr, um im Rasa zu sein.
2: Es gab Momente während der Arbeit an der EP, die sich eigentlich nach zu viel angefühlt haben und genau deshalb sind sie drauf geblieben.
1: Ich glaube, es gibt immer wieder so Momente, wo ich mich frage, was will ich mit Leuten teilen und was nicht. Vor allem, weil es sehr persönliche Sachen sind. Aber ich glaube, ab dem Moment, wo ich mich irgendwann entschieden habe, dass Stella and the Fridge jetzt gibt, habe ich mich irgendwie auch gut mit der Sache gefühlt.
2: Ein Jahr früher aufgenommen, hätte der EP wahrscheinlich genau die Tiefe gefehlt, die sie jetzt trägt.
1: Ich denke, «Summer in Sebastia» wäre recht in einer anderen Version, weil die hat als so recht traurigen Song am Klavier gestartet und ist erst irgendwann in das Beatige übergegangen.

0: Theater passiert im Moment. Musikaufnahmen bleiben. Genau darin liegt der größte Unterschied der Arbeit.
1: Es ist in dem Sinne eine ähnliche Arbeit, weil ich in beiden Bereichen Musik produziere. Aber der grosse Unterschied bei Stella and the Fridge ist, dass es eben sehr persönliche Sachen sind, die drin vorkommen. Und dass der ganze Promo-Prozess und wie so das, dass ich wie so das Gesicht dahinter bin, ist wie völlig neu für mich. Sonst meine Hauptaufgabe im Theater ist, möglichst verschwinden, wenn ich nicht gebraucht werde auf der Bühne. Und dann in einem kurzen Moment so vorkommen. Das ist bei Stella and the Fridge ganz anders.
0: Der Song, der persönlich am meisten am Herzen liegt und warum ausgerechnet dieser geblieben ist?
1: Ist noch schwierig, weil natürlich, es gibt mega viele Stella and the Fridge Songs und jetzt habe ich einfach 5 ausgewählt. Das heisst, das sind bereits die, die mir sehr am Herzen liegen. Aber wahrscheinlich ist es, weil ich Hand leise, weil es für.
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0: Bist du gegen? Bist du für?
1: Ob der nächste Schritt wieder eine EP wird oder eher ein einzelner Song entsteht, scheint gerade noch offen zu sein.
2: Jetzt bin ich noch voll so im Release von dieser drin. Darum weiss ich gar noch nicht so genau. Was ich weiss, ist, es gibt einen Song, der schon mega lang rumschwirrt, der jetzt aber noch nicht fertig geworden ist. Und den werde ich sicher das Jahr noch rausgeben als Single.
1: Dinge, die musikalisch oder kreativ noch unbedingt ausprobiert werden wollen.
2: Also was ich momentan gerade Lust hätte, wäre wie so mit anderen Leuten zusammen irgendeine Collab machen, wo noch wie eine andere Sprache drin ist. Und man sich wie so sich im Inhalt verbindet, aber nicht in der Sprache. Das würde mich mega interessieren.
1: Der Ort oder die Situation, in der Schreiben plötzlich am ehrlichsten und am leichtesten wird.
2: Eigentlich, wenn ich so das Gefühl habe, dass die Welt rundherum nicht so wirklich existiert. Und das habe ich zum Glück in meinem Musikraum mega fest, dass ich dort einfach mache und spiele. Und aber auch, ich würde sagen, beim Spazieren kommen mir eigentlich meistens die Melodie oder die Songtextideen einfach so aus mir raus und nachher nehme ich die dann mit und spiele sie oder produziere sie im Studio.
1: Raum für alles, was bisher vielleicht noch keinen Platz gefunden hat.
2: Ja, ich finde es einfach mega cool, dass man wie so die Möglichkeit hat, überhaupt Musik rauszubringen. Das ist mir jetzt schon das erste Mal so ein Release in dieser Art und es ist mir mega bewusst geworden, wie viele coole Menschen dass es für das braucht. Und dann bin ich auch mega dankbar, dass sie einfach so rum sind und irgendwie mit mir den Karren ziehen. Das macht mir mega Freude.
3: Das war Rosanna Zünd, auch bekannt als Stella and the Fridge. Im Gespräch mit unserer Redaktorin Hanna über ihre neue EP und ihre Musik. Wer sie live erleben möchte, am Samstag spielt Stella and the Fridge im Gasthof zum Wieder in Winterthur. Am 7:30 Uhr. Und jetzt noch etwas Peppiges.

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0: Wir haben jetzt 9 Uhr und es ist Mittwoch, der 17. Juni. Am Mikrofon war heute Laura für euch. Ich verabschiede mich jetzt aber. Es ist nämlich schon das Ende vom Easy Riser leider für heute. Aber morgen ab der 6. kommt wieder ein neuer. Und ab 12. geht es hier weiter mit Rasa Lunch und am 5. Rasum zusammen. Hört gerne rein und ich wünsche euch ganz einen schönen Tag.
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0: 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Heute mit der Patricia
1: und der Marco zusammen.
0: Ja, schön seid ihr mit dabei. Wir verköstigen euch in dieser Stunde wieder mit feinen Beiträgen.
1: Jawohl, anfangen wir mit der Umfrage zur Pauschalbesteuerung. Das ist eine Strassenumfrage, die ich gemacht habe.
0: Tja, und das soll nicht die einzige Umfrage sein in dieser Stunde. Wir haben uns nämlich auch noch umgehört beim feministischen Streik. Außerdem...
1: Ja? Also wir ist jetzt falsch. Ich selber habe frei gehabt und bin in Kreuzlingen im Fraustreich gewesen und habe mir eine schöne Kappe gekauft.
0: Aber unsere liebe Darina aus der Rasa-Redaktion, die hat sich nochmal das zur Aufgabe gemacht, ein paar Menschen zu fragen. Und wir wollen euch außerdem noch lustig machen aufs Studiokonzert am Montagabend mit Doomgong. Yes, aber wir starten jetzt erstmal mit einem... Oder beziehungsweise wir lassen den einen Song noch zu Ende laufen, dann kommt noch ein nächster hinten rein und dann fangen wir an mit Pauschalbesteuerung.

0: Es ist ganz genau 7:07 an diesem Mittwochmittag. Ihr seid mittendrin im Raserland.
1: Im Kantonsparlament Schaffhausen gibt es einen Vorstoss von der FDP und der SVP. Pauschalbesteuerung soll wieder eingeführt werden. Die ist vor über 10 Jahren vom Schaffhauser Volk abgelehnt worden.
0: Jetzt also einen erneuten Vorstoß. Es hat uns Wunder genommen, wie die Leute in Schaffhausen zu der Pauschalbesteuerung stehen. Darum hast du, Mike, auf den Straßen von der Schaffhauser Altstadt mal rumgefragt.
2: Pauschalbesteuerung, ha, schöne Idee. Was bietet da an?
3: In einigen Kantonen können reiche Ausländer mit dem Steueramt eine Abmachung aushandeln. Einen fixen Beitrag pro Jahr steuern, ohne Steuererklärung, ohne Offenlegung von Vermögen oder Einkommen. Pauschalsteuer ist vor über 10 Jahren vom Schaffhauser Volk abgelehnt worden. Jetzt gibt es einen neuen Vorstoss. Ist das legitim?
4: Ich sehe nicht ein, wieso dass man das machen soll. Ich sehe keinen Grund dafür.
5: Also ja, ich meine, wir sind in einer Demokratie. Logisch, man darf das wieder auf den Tisch bringen und man darf wieder abstimmen. Aber ich hoffe, es wird nicht angenommen in diesem Fall. Ja.
3: Die meisten der befragten Menschen in der Schaffhauser Altstadt sehen Pauschalbesteuerung kritisch.
6: Ich finde das nicht in der Ordnung, weil ich finde, die hier reinkommen, die sollen genau gleich Steuern zahlen wie mir. Und ich meine schlussendlich, wenn ich als Schweizer zum Vermögen bin, dann muss ich ja auch, kann ich wieder keine pauschal besteuert. Ich kann ja nicht sagen, ich zahle noch so und so viel Steuern. Ich werde nach dem Vermögen versteuert. Und ich finde, dann sollen die Ausländer genau gleich nach ihrem Vermögen versteuert werden.
5: Ich finde, es soll abhängig vom Einkommen respektive vom Vermögen oder vom Gewinn Steuern berechnet werden.
7: Also ich persönlich zahle auch Steuern und dort spielt es eine Rolle, wenn ich verdiene, oder? Und da heisst es nicht pauschal, du 300, du 500, sondern da wird ganz genau geschaut. Und das sollte man auch bei den Reichen machen, oder?
5: Wir müssen auch unsere Finanzen klar offenlegen und dementsprechend ducken, also ja.
3: Der Befragten geht es auch um Gerechtigkeit.
8: Grundsätzlich bin ich für faire Lösungen. Wenn man irgendwie reiche Ausländer in die Schweiz holt, das ist egal, ob das in Schaffhausen ist oder wo auch immer. Und die möchten da profitieren von unserem System, dann sollen sie auch das wertschätzen und genug, wie soll ich sagen, unser System beisteuern.
5: Ich denke, man könnte die Reichen schon noch mehr in die Verantwortung ziehen, finanziell auch für das Gemeinwohl, für Projekte, für Gesellschaft. Ja, könnte man es schon noch mehr einbeziehen.
9: Sie sollten gerecht besteuert werden, wie es sich gehört. Und nicht einfach pauschal, damit sie weniger zahlen müssen.
10: Ja, wir müssen unsere Steuern auch zahlen. Und es ist doch ein grosser Bestandteil, so nebst dem Wohnen. Also mit Familie und so, ja. Ist schon schön, oder wäre schön, wenn alle gleich würden behandelt werden. Ja.
3: Gleichbehandlung von allen ist nicht das Ziel der Pauschalbesteuerung. Im Gegenteil, Pauschalbesteuerung sei
11: völlig unnötig und asozial.
3: Die Dame sieht das grundsätzliches Dilemma.
12: Ich sehe unser Parlament, das tut nie zugunsten von uns Kleinen stimmen. Bundesparlament hat ja auch schon Erbschaftssteuer und alles Mögliche für Vorlagen gegeben und schon immer abgewiesen worden, weil dort könnte man auch Geld holen.
3: Das Schlusswort hat einer der wenigen Befürworter der Pauschalbesteuerung für Ausländer im Kanton. Er findet den Vorstoss
13: super, die sehr viel Steuergelder bringen. In die Schweiz.
3: Es geht ja um Steuergerechtigkeit. Wer die mit der Annahme von diesem Vorstoss gewährleistet?
13: Die wird es nie geben.
0: Ja, die wird es nie geben. Das ist ein Argument gewesen in dieser ganzen Straßenumfrage. Das ist der Mike gewesen, wo in der Altstadt eine Umfrage zur Pauschalbesteuerung gemacht hat.
1: Zu Straßenumfragen muss man einfach sagen, die sind nie repräsentativ. Obwohl jetzt da die meisten Leute gegen die Einführung vom Steuersystem, gegen reiche Ausländer gewesen sind, kann man jetzt nicht sagen, die Schaffhauser Bevölkerung ist dagegen.
0: Yes, da darf sich jeder und jede natürlich seine eigene Meinung bilden.

0: Am 14. Juni hat es in Schaffhausen wie jedes Jahr den Frauenstreik gegeben, wie auch in vielen anderen Städten, also den feministischen Streik. Ich selber war ja in Kreuzlingen. Dort war die Hauptforderung, dass der Thurgau einer der letzten Kantone ist, der noch kein Frauenhaus hat und dass das sich sofort ändern muss.
1: Mhm. Wichtige Forderung. In Schaffhausen stand tatsächlich das Thema Care-Arbeit so ein bisschen im Zentrum. Das Motto war ja Riot because we care. Und unsere Darina aus der RASA-Redaktion, die war vor Ort da in Schaffhausen und hat einige Teilnehmende gefragt, warum solche Streiks auch heute noch wichtig sind und was sie von diesem Tag mitnehmen.
2: Ich habe es mega schön gefunden, die verschiedenen Stimmen, die wir gehört haben auf dem Frauenwagenplatz. Einfach möglichst breite Diversität zu hören. Dann habe ich es einfach sehr kraftvoll gefunden. Es sind dann doch recht viele Leute gewesen an der Demo und wir sind laut gewesen. Wir sind, bunt gewesen auch. Und das hat mir ein gutes Gefühl gegeben, so miteinander unterwegs zu sein und einfach, uns gemeinsam zu engagieren für den Missstand, der einfach leider immer noch vorhanden ist, die Ungleichheit zwischen den verschiedenen Geschlechtern.
3: Für mich als Mann ist es wichtig, meine Solidarität kundtun. Mich macht es erst schon immer wieder wütig, so merken, wie unsere Gesellschaft einfach nicht vom Fleck kommt. Bei Gleichberechtigung, bei Diversitätsfragen, wie wir einfach immer noch als System Menschen unterdrücken. Und gleichzeitig ist es für mich auch wichtig, an so Sachen können teilnehmen, um zu spüren, es gibt eine Gemeinschaft, die für das einsteht.
4: Also ich glaube, was ich so immer mitnehme, so von Ort wie hier, ist es eigentlich einfach wie wichtig, dass es ist, dass man eine gemeinsame Vision hat für solche Sachen. Und also natürlich wird eben einfach auch die Wichtigkeit von Gleichstellung und Gleichberechtigung einfach immer wieder wie mehr bewusst. Aber einfach auch wie wichtig, dass es ist, so gemeinsam für so eine Sache sich einzusetzen und dass man nie allein ist auf dem Weg dorthin. Und ja, wie schön, dass es kann sein, gemeinsam sich für etwas einzusetzen.
5: Ich habe eine Fahne mitgenommen, eine Violette, und es war mein erster Frauenstreik und ich habe es sehr cool gefunden.
1: Tja, Eindrücke vom feministischen Streik in Schaffhausen, von jung bis alt ist da alles dabei gewesen. Und wie man den Stimmen entnehmen kann, ein immer noch wichtiger Tag für die Gleichstellung.
0: Ich war ja in Kreuzlingen und auch schon im Vorfeld habe ich immer wieder gehört, dass eigentlich dieses Jahr ein normaler Frauenstreiktag ist, aber nächstes Jahr eine richtig grosse Sache geplant ist. Also könnt ihr euch auf etwas freuen.

0: Es ist kurz vor 12:30, gleich Halbzeit vom Rasalunch an diesem Mittwoch, 17. Juni. Und wir kommen zu unserem musikalischen Highlight der Woche. Vor kurzem ist Ritual erschienen, eine brandneue Single von The Warning. Und The Warning sind drei Schwestern in den 20ern aus dem mexikanischen Monterrey, die schon seit ihrer Kindheit Musik zusammen machen und über die Jahre zu einer jungen, aufstrebenden Rockband geworden sind.
1: Ihre neue Single, Ritual, beschäftigt sich damit, dass man sich echt zu viel Gedanken macht über alle möglichen Probleme und mit Verlustangst.
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2: Das ist die neue Single von The Warning, Ritual. Die drei Schwestern zeigen da, wie die nächste Generation von Rockbands könnte tönen.
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0: Es ist kurz nach 12:30 an diesem Mittwochmittag. Der Stadtrat hat vor kurzem zwei Petitionen zum nächtlichen Bereitschaftsdienst im Kinder- und Jugendheim Schaffhausen beantwortet. Die Petitionen fordern, dass die gesamte Präsenzzeit während des nächtlichen Bereitschaftsdienstes als Arbeitszeit anerkannt wird.
1: Der Stadtrat hat die Anliegen geprüft und die bestehende Regelung neu beurteilt. Du, Patricia, hast mit dem Matthias Frick, Regionalsekretär von der VPOD Schaffhausen, und mit dem Stadtpräsident Peter Neukow darüber geredet.
2: Ja, der Stadtrat hat gemeinsam mit der Leitung vom Kinder- und Jugendheim und mit den Mitarbeitenden Vertretenden und auch mit den Mitarbeitenden selber das Thema intensiv angeschaut. Wir haben eben nicht nur die Mitarbeitenden vom Kinder- und Jugendheim, die nach Bereitschaft Dienst machen. Wir haben auch Mitarbeitende, vor allem mit Alterszentren, die Nachtdienst machen. Und wir differenzieren nach wie vor zwischen Nachtbereitschaft und Nachtdienst und sind der Meinung, dass im Jugendheim Nachtbereitschaft die richtige Form ist, mindestens in der heutigen Konstellation mit maximal 7 Kindern. Und die meisten Kinder- und Jugendheime in der Schweiz funktionieren auch so.
0: Auch der Schaffhauser Gewerkschaftsbund VPOD war in die Gespräche rund um den nächtlichen Bereitschaftsdienst eingebunden. Für Regionalsekretär Matthias Frick ist der Entscheid des Stadtrats enttäuschend. Zwar werde die Entschädigung von 50 auf neu 150 Franken pro Nacht erhöht, die gesamte Bereitschaftszeit werde aber weiterhin nicht als Arbeitszeit anerkannt.
3: Unsere Forderung ist ja primär gewesen, dass die Präsenzzeit im Heim während der Nacht als Arbeitszeit gelten. Dazu haben wir nicht gleichzeitig gefordert, dass sie gleich entlohnt werden wie am Tag die Arbeitszeit. Das Wichtige ist, dass es Arbeitszeit ist. Und das ist halt mit diesen 150 Franken nicht erfüllt. Und insofern bleibt unsere Kritik die gleiche wie vorher. Wir sind also nicht zufrieden mit der Antwort vom Stadtrat. Wir sehen nach wie vor Handlungsbedarf.
0: Auswertungen der Stadt zeigen, dass die Mitarbeitenden während eines Bereitschaftsdienstes durchschnittlich 0,6 Stunden pro Nacht tatsächlich im Einsatz stehen. Für den Stadtrat rechtfertigt das keinen vollwertigen Nachtdienst. Die Kritik, dass die Belastung nicht allein an der effektiven Einsatzzeit gemessen werden könne, weil die Mitarbeitenden die ganze Nacht vor Ort bleiben und jederzeit eingreifen müssen, weist Stadtrat Peter Neukomm jedoch zurück.
2: Ja, es gibt einen Hinweis darauf, wie viel effektiv die Mitarbeitenden in der Zeit, die sie da erfasst haben, haben müssen effektiv aufstehen. Und von dem her hat uns da auch in der Meinung bestärkt, dass nicht ein Nachtdienst ist, sondern ein Nachtbereitschaftsdienst, weil die Arbeitszeit nicht wirklich sehr lang war. Und von dem her sind wir bei unserer Meinung geblieben, dass wir beim Bereitschaftsdienst bleiben. Aber wir haben die Pauschale massiv erhöht von 50 auf 150 Franken. Da sind wir jetzt schweizweit ziemlich weit oben, wenn man das vergleicht mit anderen Kindern und Jugendheimen.
0: Die Argumentation vom Stadtrat gehe am Thema vorbei, kritisiert Matthias Frick.
3: Es geht nicht ums Geld. Es geht nicht darum, ob es jetzt 0,6 Stunden pro Nacht sind, wo man effektiv Einsatz leistet. Es geht darum, dass man nicht zu Hause übernachten kann und gezwungen ist, im Rahmen des Jobs an einem anderen Ort außer Haus zu übernachten und Bereitschaftsdienst zu leisten. Das ist nicht der gleiche Schlaf, wie wenn du daheim im Bett bist, oder? Du musst immer mit deinem Ohr mitlosen, das ist ein leichter Schlaf. Du kannst unterbrochen werden, du musst sofort aufkumpen und irgendein Kind trösten, oder? Eine Bettrisch anziehen, wenn es nötig wird. Der Punkt ist, im Modell, wie wir heute fahren, wird die Zeit vom nächtlichen Bereitschaftsdienst als Erholungszeit im arbeitsrechtlichen Sinn angerechnet. Und das ist das Grundproblem, das müssen wir überwinden. Es muss Arbeitszeit werden.
0: Die Entschädigung wurde zwar deutlich erhöht. Für viele stellt sich jedoch die Frage, weshalb gerade 150 Franken pro Nacht als angemessene Abgeltung gelten sollen. Peter Neukomm?
2: Ja, wir haben vorhin die 50 Franken gehabt, plus effektiv geleistete Arbeitszeit. Und wir haben auf das Modell nur noch Pauschale umgestellt. Einerseits, weil es wesentlich einfacher im Handling ist für die Betroffenen, aber auch für die Lohnbuchhaltung, für die Leitung. Und da ist auch bei den Mitarbeitenden auf positive Widerhall gestoßen, dass man die Pauschale einfach massiv erhöht, wenn sie gerade verdreifacht und sie dann auch nicht mehr Zeit erfassen. Das ist eine Erleichterung. Und wir haben das Gefühl, mit dem sind wir einen wesentlichen Schritt ihnen entgegengekommen, auch wenn auch noch nicht so wie die einen entweder.
0: Die Diskussion dürfte damit noch nicht beendet sein. Kritiker warnen, die Regelung könnte sich langfristig negativ auf die Rekrutierung und den Erhalt von Fachpersonal auswirken. Für Stadtrat Peter Neukomm ist das jedoch kein Argument.
2: Nein, da habe ich jetzt keine Angst, weil wir mit dieser Pauschale einerseits relativ hoch sind im Vergleich oder mindestens wieder konkurrenzfähig im Vergleich mit anderen Kinder- und Jugendheimen. Und andererseits ist ja da nicht nur die einzige Konsequenz gewesen aus dieser Thematik. Wir haben ja auch organisatorisch Änderungen vorgenommen. Das heisst, wir haben mehr Leute eingestellt. Es verteilt sich jetzt auf wesentlich mehr Leute. Also es sollte nicht mehr vorkommen, dass man eben Nachtbereitschaft hat und dann gerade wieder am anderen Tag muss arbeiten über eine längere Zeit. Und wie da vorhin offensichtlich der Fall war, das sind Zustände gewesen, die sicher nicht haltbar gewesen sind. Da haben wir unsere Verantwortung wahrgenommen und haben auch jetzt geschaut, dass die Leute entlastet sind, die Nachtbereitschaftsdienst machen, indem wir aber mehr Ressourcen jetzt haben.
0: Die Stadt spricht von einem Schritt auf die Mitarbeitenden zu. Für den VPOD geht dieser jedoch nicht weit genug.
3: Ich verstand, wenn ein grosser Teil vom Personal anerkennt und zufrieden ist, dass man eine Verbesserung erreicht hat, aber aus gewerkschaftlicher Sicht muss ich sagen, kann da noch nicht das Ende der Fahnenstange sein.
1: Der VPOD, also der Verband Personal vom öffentlichen Dienst, Gewerkschaft, geht also nicht auf und kämpft weiter. Das Ziel soll sein, dass der nächtliche Bereitschaftsdienst, Entschuldigung, als Arbeitszeit anerkannt wird.
0: Ja, wir bleiben auf jeden Fall dran am Thema. Ihr seid mittendrin im Raserlunch.

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1: Yes, und in den nächsten paar Minuten, da geht's einmal mehr um feministische Literatur. Macht, Wahrnehmung und Identität sind zentrale Punkte.
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3: Hallo, ich bin Franziska Ramella vom Feministischen Salon. Heute möchte ich euch ein Buch vorstellen, das sich mit dem Begriff beschäftigt, den mittlerweile viele kennen, der aber oft sehr oberflächlich verwendet wird: Gaslighting. Das Buch heißt Gaslicht und stammt von Jessica Jessica. Und es geht um weit mehr als toxische Beziehungen oder Manipulation im Alltag. Jessica Jessica zeigt, dass Gaslighting nicht nur zwischen einzelnen Menschen passiert, sondern auch gesellschaftlich und politisch funktioniert. Der Begriff beschreibt eine Form psychischer Manipulation, bei der Menschen systematisch verunsichert werden, bis sie beginnen, ihrer eigenen Wahrnehmung zu misstrauen. Gefühle werden abgesprochen, Erfahrungen relativiert, Realität verdreht. Jessica Jessica macht deutlich, dass besonders Frauen viele dieser Mechanismen kennen. Zum Beispiel, wenn ihnen gesagt wird, sie seien zu emotional, zu empfindlich, hysterisch oder würden übertreiben. Oder wenn Erfahrungen mit Sexismus und Gewalt in Frage gestellt oder heruntergespielt werden. Gaslicht zeigt, dass genau darin ein Machtmechanismus liegt. Denn wer Menschen dazu bringt, an ihrer eigenen Wahrnehmung zu zweifeln, macht sie leichter kontrollierbar. Das Spannende an dem Buch ist, dass es Gaslighting nicht nur psychologisch betrachtet, sondern politisch einordnet. Jessica verbindet persönliche Beobachtung mit feministischer Analyse und zeigt, wie tief diese Dynamiken in patriarchalen Strukturen verankert sind. Es geht also nicht um einzelne Täter oder einzelne Beziehungen, sondern um gesellschaftliche Muster. Viele Situationen, die man vielleicht lange nicht einordnen konnte, erscheinen nach der Lektüre dieses Buches klarer. Gleichzeitig wollen wir auch diskutieren, wie inflationär der Begriff Gaslighting mittlerweile verwendet wird. Denn nicht jede Meinungsverschiedenheit ist Manipulation. Und genau deshalb ist dieses Buch interessant, weil es versucht, den Begriff wieder politisch und analytisch zu schärfen. Jessica Jessica schreibt dabei sehr zugänglich, manchmal humorvoll, aber gleichzeitig sehr präzise. Das Buch lädt ein, genauer hinzusehen. In Beziehungen, Medien, politische Debatten und auch im eigenen Alltag. Wir treffen uns für die Besprechung des Buches nach unserer Sommerpause im August, am 1. September. Wie immer im Sitzungszimmer der Fassbeiz von 19 bis 21 Uhr. Und für alle, denen die Sommerpause zu lange ist, am 27.8. kommt Jessica Jessica zu uns nach Schaffhausen und wird für uns in der Ribadi aus Gaslicht lesen. Start ist um 18 Uhr. Wir freuen uns auf euch.
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1: Tja, Psychedelic Rock trifft Jazz, Fusion, Lofi und Bedroom Pop. 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Und wir wollen euch einladen, mit uns auf eine psychedelische Klangreise zu kommen.
2: Also, wer noch nie da war im Studio Rasa da an der Mühlenstrasse, der sollte das unbedingt mal erleben. Die Atmosphäre ist sehr intim, man kommt näher an die Band an, es ist gemütlich eingerichtet und ihr könnt euch auch ein bisschen vorstellen, wie so ein Radiostudio funktioniert.
1: Und wir hören jetzt rein in einen Song von Doom Gong in voller Länge, Still Hoverin'.

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1: Jetzt kommt zahlreich vorbei. Und das ist es dann schon gewesen mit dem Raselunch für heute. Es ist Punkt 1. Schön, wart ihr mit dabei. Und da geht's jetzt weiter mit Musik ab Playlist. Und um 5 gibt's dann noch ukrainische Geschichten da auf dem Sender in Rasom zusammen. Mehr Infos zum Programm, zu den verschiedenen Sendungen, Beiträge zum Nachhören und vieles mehr findet ihr jederzeit auf rasa.ch. Und am Mikro waren Patricia.
0: Und der Mike.
1: Und wir wünschen euch noch einen wunderschönen Mittwoch.
0: Ja, macht's gut. Schönen Tag. Geht schwimmen.
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2: Ich würde da nichts dergleichen zu dem sagen.
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